Mann da vorne ergeht folgendes Urteil. Der Angeklagte David Donner, Sohn des dritten Earls of Connerton, wird wegen Mordes zu lebenslangem Zuchthaus verurteilt. Das Gericht hat jedoch beschlossen,

Europa erreicht. In Frankfurt wurde Messe und Funkturm besetzt. Paris der Eiffelturm gesprengt. Auffallend viele und wichtige Knotenpunkte gesamteuropäischer Kommunikationseinrichtungen wurden schon nach kurzer Zeit eingenommen oder zerstört. Die Stromversorgung wird knapp. Wissenschaftler und Politiker kämpfen nach wie vor vergebens um Informationen.

0: Wir beten dich an, O'Brien, der du der Herr über uns alle bist. Gelobet seist du, Brian, und der gütige Herr, unser Vater. Amen.
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